Von 1.05 bis 3.45 gibt es dann eine bunte Unterhaltung in der Nacht mit Musik. 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

nach der Tat verhandelt der Volksgerichtshof gegen 8 der aus dem Heere ausgestoßenen Verräter, die an dem Verbrechen des 20. Juli führend beteiligt waren.

Menschen, sie sind wie Vieh. Was spielt es denn für eine Rolle, wie ihre Welt zu Ende geht? Es ist das Gesetz der natürlichen Auslese, dem wir folgen. Wir sind die neue Rasse.

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